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9: April 2024. Ein Hackerangriff erschüttert die Tech-Welt. Über Jahre geplant. Ein deutscher Microsoft-Mitarbeiter wird zum Helden. Was ist passiert? Wie konnte es dazu kommen und wer steckt dahinter? Erstmal von Anfang an.
10: 2008. Ein Programmierer namens Lasse Collin veröffentlicht seine Software XZUtils. Innerhalb der nächsten Jahre wird XZUtils zu einem essentiellen Bestandteil von vielen Betriebssystemen. XZUtils ist ein Open-Source-Projekt.
9: Lasse Collin und XZUtils, das Zentrum unseres Cyberkrimis. Doch was für ein Programm ist XZUtils eigentlich?
11: XZ ist ein Algorithmus zum Datenkomprimieren. Daten kann ich damit kompakter darstellen, weil überall, wo man Daten speichern und übertragen will, ist es natürlich von Vorteil, wenn man ein bisschen Speicherplatz sparen kann.
9: Das ist Felix Dörre, Experte für Cybersicherheit. Er ist Doktorand bei Kastel in der Arbeitsgruppe Kryptographie und Sicherheit. XZUtils ist also ein Programm, das große Daten kleiner macht. Ein klitzekleines Stück Software eigentlich. Und das brauchen eigentlich alle Computer irgendwie.
11: Also ich würde sagen, in den meisten Linux-Installationen ist das einfach drin, weil es irgendwo eine Anwendung gibt, die das braucht.
10: Linux, ein weit verbreitetes, freies Betriebssystem. Android läuft über Linux. 96% aller Webserver laufen über Linux. Unternehmen, Banken und auch ganze Regierungen.
9: Um das festzuhalten, XZUtils ist so tief in Linux verankert, ohne XZUtils läuft das gar nicht. Einer der ersten Steine einer Dominokette also. Wenn jetzt ein Hacker Zugriff auf XZUtils bekäme und diesen Dominostein umwerfen würde, könnte das eine riesige Kettenreaktion auslösen. Zwar ist XZ erstellt und verwaltet von Lasse Collin, aber es ist ja Open Source. Was heißt denn das nochmal genau?
11: Das Grundkonzept von Open Source Software ist, dass man Softwareentwicklung in der Öffentlichkeit macht. Das heißt, man legt den Quellcode offen. Oft akzeptiert man dann Beiträge von anderen Leuten.
9: Open Source, die Utopie der Technologiewelt. Alle arbeiten gemeinsam, alle profitieren gemeinsam. Und so also auch XZUtils, erstellt und verwaltet von Lasse Collin.
11: Das ist ein Hobbyprojekt von dem Menschen gewesen, genau. Der hat dafür auch nie Geld gesehen.
10: Lasse Collin ist der Maintainer von XZUtils. Er verwaltet das Programm und schaut sich die Änderungsvorschläge an. Ist ein Vorschlag gut, wird er angenommen. Ist er schlecht, abgelehnt. Eine große Verantwortung für so ein wichtiges Programm.
11: An sich ist dieses Programm großteils fertig. Und der ursprüngliche Maintainer, der hat auch nicht unbedingt Zeit, sehr viel Arbeit da reinzustecken. Und deswegen passiert an dem Projekt nicht viel.
10: Oktober 2021. Chiatan sendet den ersten Änderungsvorschlag für XZUtils. Genehmigung von Lasse Collin ausstehend.
11: Da gab es dann einen, der hat sich irgendwie ein bisschen hervorgetan. Und der hat viele Änderungsvorschläge über längere Zeit gemacht und auch inhaltlich sinnvolle, die Gesamtqualität dieses Programms verbessern.
9: Ein User mit dem Namen Jiatan arbeitet fleißig mit an der Open-Source-Software XZUtils. Er macht viele Änderungsvorschläge und verbessert das Programm. Soweit so Open-Source-Utopie.
10: Jiatan sendet Änderungsvorschlag. Genehmigung ausstehend.
9: Viele, viele Änderungsvorschläge von Jiatan. Und Lasse Collin muss über alle drüber schauen, sie genehmigen. Zu viel Arbeit für Lasse Collin? Es ist ja nur sein Hobbyprojekt. Ein Hobbyprojekt, das essentieller Bestandteil von Betriebssystemen ist, aber ein Hobbyprojekt.
12: Der aktuelle Maintainer hat das Interesse verloren, oder? Schert sich einfach nicht darum. Das ist traurig.
13: Neuerungen sind seit Jahren auf dieser Liste. Die Veröffentlichung von 5.2.0 war vor 7 Jahren. Es gibt keinen Grund zu der Annahme, dass bald etwas kommt.
14: Es wird keinen Fortschritt geben, bis es einen neuen Maintainer gibt.
10: Lasse Collin, Juni 2022.
15: Ich habe das Interesse nicht verloren, aber meine Fähigkeiten, mich darum zu kümmern, sind sehr limitiert. Hauptsächlich wegen meiner langjährigen psychischen Probleme, aber auch wegen anderen Dingen. Es ist gut, sich ins Bewusstsein zu rufen, dass das ein unbezahltes Hobbyprojekt ist. Ich bin in Kontakt mit Jia Tan und arbeite mit ihm an XZ-Utils. Möglicherweise wird er eine größere Rolle in der Zukunft haben. Wir werden sehen.
9: Die vielen Kommentare von den vielen Usern setzen Lasse Collin unter Druck, bis er bereit ist, Jia Tan mehr Verantwortung zu geben.
10: In Wahrheit, alle Community-Kommentare fake. Generiert von Jia Tan. Social Engineering. Beim Social Engineering nutzen Angreifer den Faktor Mensch als vermeintlich schwächstes Glied der Sicherheitskette aus, um ihre kriminellen Absichten zu verwirklichen.
9: Lasse Collin wird Opfer einer perfiden Strategie. Sein Hobbyprojekt, für das er wenig Zeit hat, aber so wichtig, so essentiell für Linux-Betriebssysteme ist, wird mit Änderungsvorschlägen bombardiert, seine psychischen Probleme ausgenutzt und öffentlicher Druck konstruiert. Jia Tan inszeniert sich als neue, frische Hilfe für XZ-Utils und stellt Lasse Collin als einen alten, eingeschlafenen Maintainer dar, der sich nicht um sein Programm schert.
11: Bis er dann irgendwann einverstanden war, dass die sich die Maintainer-Rolle teilen und dann effektiv beide Änderungen machen können.
10: September 2022. Jia Tan wird Co-Maintainer von XZ-Utils. Jia Tan kann den Code von XZ-Utils ändern, ohne dass Lasse Collin die Änderung genehmigen muss.
11: Social Engineering als Angriff auf Software oder diese Art von Taktik, eine Backdoor in eine Komponente einzubauen, ist bisher nicht da gewesen davor.
10: Backdoor, Trapdoor oder auch Hintertür genannt. Ein verborgener, alternativer Zugang zu einem Computersystem, einer Software oder einem Netzwerk. Dieser Zugang ermöglicht es, von unautorisierten Personen Kontrolle über das System zu erlangen.
9: Jia Tan ist drin. Jahrelange Vorbereitung. Und jetzt an der Spitze der Entscheidungskette. Sein Plan? Eine Backdoor in XZ-Utils einbauen, um über XZ-Utils Kontrolle auf fremde Computer zu bekommen. Natürlich vorsichtig und in vielen Schritten. Jia Tan darf Lasse Collins Vertrauen nicht verlieren.
10: Februar 2024. Der Angriff beginnt.
11: Also die Backdoor wurde eingebaut, da wurden über längere Zeit kleine Änderungen gemacht.
9: Jia Tan baut in vielen Schritten eine Backdoor in XZ-Utils ein. Die möglichen Ausmaße sind katastrophal.
11: Also dieses System ist dann unter vollständiger Kontrolle des Angreifers. Das heißt, er kann alle Daten, die auf diesem System verfügbar sind, auslesen. Der kann alle Daten, die da sind, verändern. Der kann zum Beispiel erstmal unerkannt bleiben und ein bisschen warten, wie sich legitime Nutzer anmelden und dann ein bisschen deren Passwörter mitschreiben.
9: Jedes Linux-Serversystem, zur Erinnerung, Unternehmen, Banken, Regierungen.
10: System unter vollständiger Kontrolle. System unter vollständiger Kontrolle.
11: Sie war aktiv. Also diese Backdoor war in einer Linux-Distribution in so einer sehr vorab Beta-Version vorhanden, aktiv. Und jemand hat gemerkt, seine Anmeldeversuche auf diesen SSH-Dienst dauern länger als sonst.
10: 28. März 2024. Andres Freund, ein deutscher Microsoft-Mitarbeiter, entdeckt durch Zufall die Backdoor. Andres Freund hat gerade Freizeit und macht ein paar Performance-Checks an seinem Computer. Ein Login braucht mehr Leistung als normalerweise und 500 Millisekunden mehr Zeit. Andres Freund wird neugierig. Er sucht nach dem Problem.
11: Also es muss eine sehr abenteuerliche Geschichte gewesen sein, bis sie rausgefunden haben, was der Grund war und bis sie dann erkannt haben, wo das eingebaut wurde.
10: Andres Freund auf Ex, ehemals Twitter.
6: Es fühlte sich surreal an. Da waren Momente, an denen ich dachte, ich muss schlecht geschlafen oder einen Fiebertraum haben.
10: Andres Freund meldet die Backdoor. Version zurückgesetzt. Backdoor entfernt.
9: Andres Freund rettet eigentlich durch Zufall die Welt und wird von der Tech-Welt als Held gefeiert.
12: Was ein Held.
16: Absolute Legende.
12: Danke für deinen Dienst.
17: Besser Wenn ich groß Mann. 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
18: Der Typ, der das gefunden und entlarvt hat, verdient eine Medaille. Er hat eine Katastrophe im Ausmaß einer Kernschmelze verhindert.
9: Katastrophe verhindert, die Welt gerettet. Doch wer steckt hinter dem Namen Jia Tan? Im Internet kursieren wilde Vermutungen.
19: Es ist ziemlich sicher, dass der Angriff von einem Staat unterstützt wurde.
20: Die einzigen, die zu solchen Extremen bereit sind, sind Nationalstaaten.
9: Das sind irgendwelche YouTube-Kommentare. Aber könnte hinter dem Hackerangriff wirklich ein Staat stehen?
11: Das Einzige, was man hat, um das zu belegen, ist im Wesentlichen, wie viel Energie der reingesteckt hat. Also klar, gibt es die Möglichkeit, dass jemand das in seiner Freizeit gemacht hat. Aber ich würde sagen, die einzige Aussage, die man treffen kann, ob das jetzt staatlich aktiv ist oder nicht, ist, wenn man abschätzt, welche Ressourcen da reingesteckt worden sind und dass diese Person so lange, so viel Zeit da investiert hat, macht das plausibler als anderes.
9: Ein Staat hinter Jiatan. Alles nur Vermutungen. Was weiß man denn wirklich?
11: Es gibt so Hinweise, um ein bisschen rauszufinden, wo, aus welcher Geolokation das kommt. Es gibt irgendwie diesen Namen, der irgendwie asiatisch anmutet, aber auf der anderen Seite für Leute, die das irgendwie genauer wissen, auch so anmutet, dass das jemand zusammengestellt hat, der keine Ahnung von asiatischen Namen hat. Demnach heißt das überhaupt nichts. Man versucht zu raten, in welchen Zeitzonen diese Person aktiv war.
9: Jiatan bleibt anonym. Jemand, der so lange strategisch einen Angriff plant, lässt sich nicht so leicht überführen.
11: Wir hatten auch sehr viel Glück, dass diese Backdoor überhaupt diese Zeitverzögerung ausgelöst hat. Man hätte das vielleicht auch anders schreiben können, den Code, sodass er eben nicht so viel spürbare Verzögerung erzeugt. Und dann wäre sie nicht entdeckt worden. Oder vielleicht erst in den Monaten, Jahren.
9: Oder vielleicht nie.
10: Andres Freund auf Ex, ehemals Twitter.
16: Ich bin ein wenig beunruhigt über die kleineren Projekte mit überforderten Maintainern. Es gibt offensichtlich viele Probleme in diesem Bereich.
9: Wer weiß, ob es so eine Backdoor nicht schon tausendfach gibt, nur noch nicht entdeckt.
11: Also ich würde das nicht für ausgeschlossen halten. Ich halte das für unwahrscheinlich. In großen Projekten gibt es einfach sehr viele Leute, die mitarbeiten. Und wenn man dann irgendwie sein Feature baut, dann guckt man auch ein bisschen den Code in der Umgebung an. Also da ist schon sehr viel Blick auf den meisten Komponenten drauf. Aber tatsächlich, es kann schon sein, dass es in anderen Programmen Backdoors gibt, die nicht gefunden sind. Das kann man nicht ausschließen eigentlich.
10: Mission failed. Try again.
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